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Tief in ihm macht Angst sich breit, ist das Ende seiner Zeit.

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Sie hält die Gedanken jung und bekämpft den Schmerz. Nacht für Nacht blickt er diese Leiter hoch, die zum Himmel führt. Dort ganz oben war er doch, wenn ein Gaukler.